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Boris, mehr Spürgeschirr und Decke. Ja, dort, wo vorher das andere drin war. Ja, genau. Alles ist fast bezahlbar. 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
2: Am 27. September stimmt die Schweiz über zwei nationale Vorlagen ab. Über die Ernährungsinitiative und über die Neutralitätsinitiative. Um was es in der Neutralitätsinitiative geht, hörst du jetzt.
1: Das Wichtigste in Kürze.
2: Die Neutralitätsinitiative will genauer und strenger in der Bundesverfassung festlegen, wie die Schweizer Neutralität ausgelegt wird. Bei einem Jahr dürfte die Schweiz gegen kriegsführende Staaten grundsätzlich keine Sanktionen mehr übernehmen, ausser solche von der UNO. Auch die Zusammenarbeit mit Militär- und Verteidigungsbündnis wird eingeschränkt werden. Die BefürworterInnen sagen, so wird die Neutralität klarer und glaubwürdiger. Die Schweiz kann besser als Vermittlerin auftreten und haltet sich aus fremden Konflikten raus. Die GegnerInnen sagen, die Initiative schränkt den Handlungsspielraum der Schweiz unnötig ein. Sanktionen gegen Völkerrechtsverletzungen und die sicherheitspolitische Zusammenarbeit mit Partnern müsste weiterhin möglich sein. Für die Initiative sind die SVP und die EDU. Dagegen sind die SP, FDP, Mitte, Grüne, GLP und EVP. Auch Bundesrat und Parlament empfehlen es Nein.
1: Um was geht's?
2: Die Schweizer Neutralität ist schon heute rechtlich verankert. Die Bundesverfassung verpflichtet Bundesrat und Parlament dazu, sie zu wahren. Sie definiert aber nicht im Detail, was Neutralität in jeder Situation genau bedeutet. Was ein neutraler Staat während einem Krieg darf und was nicht, regelt vor allem das internationale Neutralitätsrecht. Vereinfacht heisst das, die Schweiz beteiligt sich nicht an Krieg zwischen anderen Staaten, unterstützt keine Kriegspartei militärisch und stellt ihr Staatsgebiet nicht für militärische Operationen zur Verfügung. Wenn es darum geht, wie die Schweiz sonst ihre Neutralität konkret umsetzt, hat sie Handlungsspielraum. Das zeigt sich zum Beispiel bei Sanktionen. Wirtschaftliche Sanktionen sind vom Neutralitätsrecht grundsätzlich nicht verboten. Heute kann der Bundesrat im Einzelfall entscheiden, ob die Schweiz Sanktionen von der EU ganz, teilweise oder gar nicht übernimmt. Und genau diesen politischen Spielraum will die Initiative enger begrenzen. Neu wird in der Verfassung festgeschrieben, dass die Schweiz immerwährend und bewaffnet neutral ist. Sie dürft keinem Militär- oder Verteidigungsbündnis beitreten und mit solchen Bündnissen grundsätzlich nur zusammenarbeiten, wenn die Schweiz angegriffen wird oder sich ein Angriff vorbereitet. Und sie dürfte gegen kriegsführende Staaten grundsätzlich keine Sanktionen mehr ergreifen. Ausnahmen wären Sanktionen von der UNO, die für die Schweiz verbindlich sind, und Massnahmen gegen das Umgehen von Sanktionen. Ein Teil davon entspricht schon bereits der heutigen Praxis. Die Schweiz beteiligt sich nicht an fremden Kriegen und ist Mitglied von keinem Militärbündnis. Neu wäre vor allem, dass der bisherige politische Handlungsspielraum, insbesondere bei Sanktionen und der Zusammenarbeit mit Militärbündnis, in der Verfassung eingeschränkt wird. Wie die Schweiz ihre Neutralität konkret auslegt, hat sich übrigens historisch immer wieder verändert. 1920 ist sie im Völkerbund beigetreten. Sie ist von militärischen Sanktionen ausgenommen gewesen, wirtschaftliche Sanktionen hätte sie aber können mittragen. 1938 ist sie wieder zurück zu einer Neutralität ohne Sanktionen. Seit 1990 trägt sie wieder internationale Sanktionen mit. EU-Sanktionen erstmals seit 1998.
1: Argument dafür.
2: Für die BefürworterInnen ist genau der politische Handlungsspielraum das Problem. Sie sagen, Neutralität ist nur glaubwürdig, wenn für andere Staaten klar und vorhersehbar ist, wie sich die Schweiz in einem Konflikt verhaltet. Und nicht je nach politischer Situation unterschiedlich. Der Peter Riebli, Präsident der SVP Basel-Land.
3: Es gibt keine flexible Neutralität. Man ist neutral oder man ist es nicht. Das ist wie mit der Treue in der Ehe. Man ist entweder treu, man kann nie flexibel treu sein. Eine klare Positionierung als neutraler Staat, das schafft Vertrauen.
2: Das betrifft für die BefürworterInnen vor allem Sanktionen. Wenn die Schweiz wirtschaftliche Zwangsmassnahmen gegen eine Kriegspartei übernimmt, positioniert sie sich nach ihrer Ansicht nach und riskiert von dieser Partei nicht mehr als unparteiisch wahrgenommen zu werden. Das könnte laut BefürworterInnen die Rolle der Schweiz als Vermittlerin und Anbieterin von guten Diensten schwächen. Sie argumentieren außerdem, dass Sanktionen häufig Zivilbevölkerung treffen würden und darum eine neutrale und humanitäre Schweiz auf wirtschaftliche Zwangsmassnahmen verzichten sollte. Die BefürworterInnen argumentieren mit der Sicherheit. Eine glaubhafte, bewaffnete und umfassende Neutralität würde die Schweiz aus fremden Konflikten daraus halten. Für die eigene Verteidigung soll die Schweiz militärisch stark sein. Eine gewisse Zusammenarbeit mit anderen Staaten bleibe aber weiterhin möglich.
3: Es ist absolut nicht verboten, dass man gewisse Bestrebungen macht, zum Beispiel mit Militärmaterial, das dann interkompatibel wäre in einem Kriegsfall, dass man mit Partnern zusammenarbeiten könnte. Auch wenn man heisst, im Fall von einem bevorstehenden Kriegsfall in der Schweiz, dürfte man mit Militärbündnissen zusammenarbeiten, bedingt ja das schon der Friedenszeit, dass man mit solchen Leuten redet und die Voraussetzungen schafft, dass eine Zusammenarbeit im Kriegsfall dann möglich wäre.
1: Argument dagegen.
2: Die GegnerInnen sehen gerade bei den Sanktionen die Neutralität anders. Sie argumentieren, wenn ein Staat das Völkerrecht schwer verletzt, ist auch der Entscheid, bewusst keine Sanktionen zu ergreifen, nicht einfach völlig unpolitisch. Sarah Murray, Co-Präsidentin von der Mitte Basel-Stadt.
4: Indem man sich entscheidet, keine Sanktionen zu ergreifen gegen Länder, die wirklich völkerrechtswidrig handeln, übernimmt man auch eine Position und macht eine klare Aussage. Schlussendlich geht es auch darum, um gewisse Werte, die man vertritt. Und unsere westlichen Werte und die Werte von unseren Partnern sind übereinstimmend.
2: Die Argumente gehen also nicht dabei auseinander, ob wirtschaftliche Sanktionen neutralitätsrechtlich grundsätzlich erlaubt sind. Das sind sie. Umstritten ist, was sie für die politische Glaubwürdigkeit von der Neutralität bedeuten. Für die GegnerInnen soll die Schweiz wegen dem selber entscheiden können, ob sie sich zum Beispiel Sanktionen gegen Aggressoren anschließt. So kann sie auf schwere Völkerrechtsverletzungen reagieren und sich für die internationale Ordnung einsetzen. Sie befürchten außerdem, dass wenn die Schweiz breit abgestützte Sanktionen grundsätzlich nicht mittragen dürfte, dass das Vertrauen von internationalen Partnern in die Schweiz schwächen könnte. Mit der Initiative dürfte die Schweiz nur noch mit Bündnis wie der NATO zusammenarbeiten, wenn ein Angriff wird bevorstehen. Heute gibt es zum Beispiel gemeinsame Übungen und einen Informationsaustausch. Wenn das so nicht mehr stattfinden könnte, wäre das ein Sicherheitsrisiko für die Schweiz.
4: Ich finde es extrem gefährlich und extrem naiv, vor allem im Bereich Cyber zum Beispiel, dass man nicht im Voraus sich vorbereitet und trainiert und Partnerschaften bildet, die uns dann im Ernstfall können schützen können. So schnell geht es nicht, dass wir es dann, wenn der Angriff unmittelbar ist, dass wir das auf die Reihe bekommen und uns selber können verteidigen.
1: Parolenspiegel.
2: Für die Initiative sind die SVP und EDU. Dagegen sind die SP, FDP, Mitte, Grüne, GLP und EVP. Auch Bundesrat und Parlament empfehlen es Nein. Du hast den Beitrag zu der Neutralitätsinitiative gelost. Um was es in der Ernährungsinitiative geht, wo die Schweiz auch am 27. September darüber abstimmt, hörst du morgen. Für Radio X, die Noemi Keller.
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2: Und heute hast du noch die Möglichkeit, dich für die Soundklinik zu bewerben. Mehr Infos findest du auf musikbürobasel.ch.
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1: Am 27. September stimmt die Schweiz über zwei nationale Vorlagen ab. Über die Ernährungsinitiative und über die Neutralitätsinitiative. Um was es in der Neutralitätsinitiative geht, hörst du jetzt.
0: Das Wichtigste in Kürze.
1: Die Neutralitätsinitiative will genauer und strenger in der Bundesverfassung festlegen, wie die Schweizer Neutralität ausgelegt wird. Bei einem Ja dürfte die Schweiz gegen kriegsführende Staaten grundsätzlich keine Sanktionen mehr übernehmen, ausser solche von der UNO. Auch die Zusammenarbeit mit Militär- und Verteidigungsbündnis wird eingeschränkt werden. Die BefürworterInnen sagen, so wird die Neutralität klarer und glaubwürdiger. Die Schweiz kann besser als Vermittlerin auftreten und hält sich aus fremden Konflikten raus. Die GegnerInnen sagen, die Initiative schränkt den Handlungsspielraum der Schweiz unnötig ein. Sanktionen gegen Völkerrechtsverletzungen und die sicherheitspolitische Zusammenarbeit mit Partnern müsste weiterhin möglich sein. Für die Initiative sind die SVP und die EDU. Dagegen sind die SP, FDP, Mitte, Grüne, GLP und EVP. Auch Bundesrat und Parlament empfehlen es Nein.
0: Um was geht's?
1: Die Schweizer Neutralität ist schon heute rechtlich verankert. Die Bundesverfassung verpflichtet Bundesrat und Parlament dazu, sie zu wahren. Sie definiert aber nicht im Detail, was Neutralität in jeder Situation genau bedeutet. Was ein neutraler Staat während einem Krieg darf und was nicht, regelt vor allem das internationale Neutralitätsrecht. Vereinfacht heisst das, die Schweiz beteiligt sich nicht an Krieg zwischen anderen Staaten, unterstützt keine Kriegspartei militärisch und stellt ihr Staatsgebiet nicht für militärische Operationen zur Verfügung. Wenn es darum geht, wie die Schweiz sonst ihre Neutralität konkret umsetzt, hat sie Handlungsspielraum. Das zeigt sich zum Beispiel bei Sanktionen. Wirtschaftliche Sanktionen sind vom Neutralitätsrecht grundsätzlich nicht verboten. Heute kann der Bundesrat im Einzelfall entscheiden, ob die Schweiz Sanktionen von der EU ganz, teilweise oder gar nicht übernimmt. Und genau diesen politischen Spielraum will die Initiative enger begrenzen. Neu wird in der Verfassung festgeschrieben, dass die Schweiz immerwährend und bewaffnet neutral ist. Sie dürfte keinem Militär- oder Verteidigungsbündnis beitreten und mit solchen Bündnissen grundsätzlich nur zusammenarbeiten, wenn die Schweiz angegriffen wird oder sich ein Angriff vorbereitet. Und sie dürfte gegen kriegsführende Staaten grundsätzlich keine Sanktionen mehr ergreifen. Ausnahmen wären Sanktionen von der UNO, die für die Schweiz verbindlich sind, und Massnahmen gegen das Umgehen von Sanktionen. Ein Teil davon entspricht schon bereits der heutigen Praxis. Die Schweiz beteiligt sich nicht an fremden Krieg und ist Mitglied von keinem Militärbündnis. Neu war vor allem, dass der bisherige politische Handlungsspielraum, insbesondere bei Sanktionen und der Zusammenarbeit mit Militärbündnis, in der Verfassung eingeschränkt wird. Wie die Schweiz ihre Neutralität konkret auslegt, hat sich übrigens historisch immer wieder verändert. 1920 ist sie im Völkerbund beigetreten. Sie ist von militärischen Sanktionen ausgenommen gewesen, wirtschaftliche Sanktionen hat sie aber können mittragen. 1938 ist sie wieder zurück zu einer Neutralität ohne Sanktionen. Seit 1990 trägt sie wieder internationale Sanktionen mit. EU-Sanktionen erstmals seit 1998.
0: Argument dafür.
1: Für die BefürworterInnen ist genau der politische Handlungsspielraum das Problem. Sie sagen, Neutralität ist nur glaubwürdig, wenn für andere Staaten klar und vorhersehbar ist, wie sich die Schweiz in einem Konflikt verhaltet. Und nicht je nach politischer Situation unterschiedlich. Der Peter Riebli, Präsident der SVP Basel-Land.
2: Es gibt keine flexible Neutralität. Man ist neutral oder man ist es nicht. Das ist wie mit der Treue in der Ehe. Man ist entweder treu, man kann nie flexibel treu sein. Eine klare Positionierung als neutraler Staat, das schafft Vertrauen.
1: Das betrifft für die BefürworterInnen vor allem Sanktionen. Wenn die Schweiz wirtschaftliche Zwangsmassnahmen gegen eine Kriegspartei übernimmt, positioniert sie sich nach ihrer Ansicht nach und riskiert von dieser Partei nicht mehr als unparteiisch wahrgenommen zu werden. Das könnte laut BefürworterInnen die Rolle der Schweiz als Vermittlerin und Anbieterin von guten Diensten schwächen. Sie argumentieren außerdem, dass Sanktionen häufig Zivilbevölkerung treffen würden und darum eine neutrale und humanitäre Schweiz auf wirtschaftliche Zwangsmassnahmen verzichten sollte. Die BefürworterInnen argumentieren mit der Sicherheit. Eine glaubhafte, bewaffnete und umfassende Neutralität würde die Schweiz aus fremden Konflikten daraus halten. Für die eigene Verteidigung soll die Schweiz militärisch stark sein. Eine gewisse Zusammenarbeit mit anderen Staaten bleibe aber weiterhin möglich.
2: Es ist absolut nicht verboten, dass man gewisse Bestrebungen macht, zum Beispiel mit Militärmaterial, wo dann interkompatibel wäre in einem Kriegsfall, dass man mit Partnern zusammenarbeiten könnte. Auch wenn man heisst, im Fall von einem bevorstehenden Kriegsfall in der Schweiz, dürfte man mit Militärbündnissen zusammenarbeiten, bedingt ja das schon der Friedenszeit, dass man mit solchen Leuten redet und Voraussetzungen schafft, dass eine Zusammenarbeit im Kriegsfall dann möglich wäre.
0: Argument dagegen.
1: Die GegnerInnen sehen gerade bei den Sanktionen die Neutralität anders. Sie argumentieren, wenn ein Staat das Völkerrecht schwer verletzt, ist auch der Entscheid, bewusst keine Sanktionen zu ergreifen, nicht einfach völlig unpolitisch. Sarah Murray, Co-Präsidentin von der Mitte Basel-Stadt.
3: Indem man sich entscheidet, keine Sanktionen zu ergreifen gegen Länder, die wirklich völkerrechtswidrig handeln, übernimmt man auch eine Position und macht eine klare Aussage. Schlussendlich geht es auch darum, um gewisse Werte, die man vertritt. Und unsere westlichen Werte und die Werte von unseren Partnern sind übereinstimmend.
1: Die Argumente gehen also nicht dabei auseinander, ob wirtschaftliche Sanktionen neutralitätsrechtlich grundsätzlich erlaubt sind. Das sind sie. Umstritten ist, was sie für die politische Glaubwürdigkeit von der Neutralität bedeuten. Für die GegnerInnen soll die Schweiz wegen dem selber entscheiden können, ob sie sich zum Beispiel Sanktionen gegen Aggressoren anschließt. So kann sie auf schwere Völkerrechtsverletzungen reagieren und sich für die internationale Ordnung einsetzen. Sie befürchten außerdem, dass wenn die Schweiz breit abgestützte Sanktionen grundsätzlich nicht mittragen dürfte, dass das Vertrauen von internationalen Partnern in die Schweiz schwächen könnte. Mit der Initiative dürfte die Schweiz nur noch mit Bündnis wie der NATO zusammenarbeiten, wenn ein Angriff wird bevorstehen. Heute gibt es zum Beispiel gemeinsame Übungen und einen Informationsaustausch. Wenn das so nicht mehr stattfinden könnte, wäre das ein Sicherheitsrisiko für die Schweiz.
3: Ich finde es extrem gefährlich und extrem naiv, vor allem im Bereich Cyber zum Beispiel, dass man nicht im Voraus sich vorbereitet und trainiert Partnerschaften bildet, die uns dann im Ernstfall können schützen können. So schnell geht es nicht, dass wir es dann, wenn der Angriff unmittelbar ist, dass wir das auf die Reihe bekommen und uns selber können verteidigen.
0: Parolenspiegel.
1: Für die Initiative sind die SVP und EDU. Dagegen sind die SP, FDP, Mitte, Grüne, GLP und EVP. Auch Bundesrat und Parlament empfehlen ein Nein. Du hast den Beitrag zu der Neutralitätsinitiative gelost. Um was es in der Ernährungsinitiative geht, wo die Schweiz auch am 27. September darüber abstimmt, hörst du morgen. Für Radio X, die Noemi Keller.
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2: 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Mehr Infos findest du auf musikbürobasel.ch.
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1: Am 27. September stimmt die Schweiz über zwei nationale Vorlagen ab. Über die Ernährungsinitiative und über die Neutralitätsinitiative. Um was es in der Neutralitätsinitiative geht, hörst du jetzt.
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1: Die Neutralitätsinitiative will genauer und strenger in der Bundesverfassung festlegen, wie die Schweizer Neutralität ausgelegt wird. Bei einem Ja dürfte die Schweiz gegen kriegsführende Staaten grundsätzlich keine Sanktionen mehr übernehmen, ausser solche von der UNO. Auch die Zusammenarbeit mit Militär- und Verteidigungsbündnis wird eingeschränkt werden. Die BefürworterInnen sagen, so wird die Neutralität klarer und glaubwürdiger. Die Schweiz kann besser als Vermittlerin auftreten und haltet sich aus fremden Konflikten raus. Die GegnerInnen sagen, die Initiative schränkt den Handlungsspielraum der Schweiz unnötig ein. Sanktionen gegen Völkerrechtsverletzungen und die sicherheitspolitische Zusammenarbeit mit Partnern müsste weiterhin möglich sein. Für die Initiative sind die SVP und die EDU. Dagegen sind die SP, FDP, Mitte, Grüne, GLP und EVP. Auch Bundesrat und Parlament empfehlen es Nein.
0: Um was geht's?
1: Die Schweizer Neutralität ist schon heute rechtlich verankert. Die Bundesverfassung verpflichtet Bundesrat und Parlament dazu, sie zu wahren. Sie definiert aber nicht im Detail, was Neutralität in jeder Situation genau bedeutet. Was ein neutraler Staat während einem Krieg darf und was nicht, regelt vor allem das internationale Neutralitätsrecht. Vereinfacht heisst das, die Schweiz beteiligt sich nicht an Krieg zwischen anderen Staaten, unterstützt keine Kriegspartei militärisch und stellt ihr Staatsgebiet nicht für militärische Operationen zur Verfügung. Wenn es darum geht, wie die Schweiz sonst ihre Neutralität konkret umsetzt, hat sie Handlungsspielraum. Das zeigt sich zum Beispiel bei Sanktionen. Wirtschaftliche Sanktionen sind vom Neutralitätsrecht grundsätzlich nicht verboten. Heute kann der Bundesrat im Einzelfall entscheiden, ob die Schweiz Sanktionen von der EU ganz, teilweise oder gar nicht übernimmt. Und genau diesen politischen Spielraum will die Initiative enger begrenzen. Neu wird in der Verfassung festgeschrieben, dass die Schweiz immerwährend und bewaffnet neutral ist. Sie dürfte keinem Militär- oder Verteidigungsbündnis beitreten und mit solchen Bündnissen grundsätzlich nur zusammenarbeiten, wenn die Schweiz angegriffen wird oder sich ein Angriff vorbereitet. Und sie dürfte gegen kriegsführende Staaten grundsätzlich keine Sanktionen mehr ergreifen. Ausnahmen wären Sanktionen von der UNO, die für die Schweiz verbindlich sind, und Massnahmen gegen das Umgehen von Sanktionen. Ein Teil davon entspricht schon bereits der heutigen Praxis. Die Schweiz beteiligt sich nicht an fremden Kriegen und ist Mitglied von keinem Militärbündnis. Neu wäre vor allem, dass der bisherige politische Handlungsspielraum, insbesondere bei Sanktionen und der Zusammenarbeit mit Militärbündnis, in der Verfassung eingeschränkt wird. Wie die Schweiz ihre Neutralität konkret auslegt, hat sich übrigens historisch immer wieder verändert. 1920 ist sie im Völkerbund beigetreten. Sie ist von militärischen Sanktionen ausgenommen gewesen, wirtschaftliche Sanktionen hätte sie aber können mittragen. 1938 ist sie wieder zurück zu einer Neutralität ohne Sanktionen. Seit 1990 trägt sie wieder internationale Sanktionen mit. EU-Sanktionen erstmals seit 1998.
0: Argument dafür.
1: Für die BefürworterInnen ist genau der politische Handlungsspielraum das Problem. Sie sagen, Neutralität ist nur glaubwürdig, wenn für andere Staaten klar und vorhersehbar ist, wie sich die Schweiz in einem Konflikt verhaltet. Und nicht je nach politischer Situation unterschiedlich. Der Peter Riebli, Präsident der SVP Basel-Land.
2: Es gibt keine flexible Neutralität. Man ist neutral oder man ist es nicht. Das ist wie mit der Treue in der Ehe. Man ist entweder treu, man kann nie flexibel treu sein. Eine klare Positionierung als neutraler Staat, das schafft Vertrauen.
1: Das betrifft für die BefürworterInnen vor allem Sanktionen. Wenn die Schweiz wirtschaftliche Zwangsmassnahmen gegen eine Kriegspartei übernimmt, positioniert sie sich nach ihrer Ansicht nach und riskiert von dieser Partei nicht mehr als unparteiisch wahrgenommen zu werden. Das könnte laut BefürworterInnen die Rolle der Schweiz als Vermittlerin und Anbieterin von guten Diensten schwächen. Sie argumentieren außerdem, dass Sanktionen häufig Zivilbevölkerung treffen würden und darum eine neutrale und humanitäre Schweiz auf wirtschaftliche Zwangsmassnahmen verzichten sollte. Die BefürworterInnen argumentieren mit der Sicherheit. Eine glaubhafte, bewaffnete und umfassende Neutralität würde die Schweiz aus fremden Konflikten daraus halten. Für die eigene Verteidigung soll die Schweiz militärisch stark sein. Eine gewisse Zusammenarbeit mit anderen Staaten bleibe aber weiterhin möglich.
2: Es ist absolut nicht verboten, dass man gewisse Bestrebungen macht, zum Beispiel mit Militärmaterial, wo dann interkompatibel wäre in einem Kriegsfall, dass man mit Partnern zusammenarbeiten könnte. Auch wenn man heisst, im Fall von einem bevorstehenden Kriegsfall in der Schweiz, dürfte man mit Militärbündnissen zusammenarbeiten, bedingt ja das schon der Friedenszeit, dass man mit solchen Leuten redet und Voraussetzungen schafft, dass eine Zusammenarbeit im Kriegsfall dann möglich wäre.
0: Argument dagegen.
1: Die GegnerInnen sehen gerade bei den Sanktionen die Neutralität anders. Sie argumentieren, wenn ein Staat das Völkerrecht schwer verletzt, ist auch der Entscheid, bewusst keine Sanktionen zu ergreifen, nicht einfach völlig unpolitisch. Sarah Murray, Co-Präsidentin von der Mitte Basel-Stadt.
3: Indem man sich entscheidet, keine Sanktionen zu ergreifen gegen Länder, die wirklich völkerrechtswidrig handeln, übernimmt man auch eine Position und macht eine klare Aussage. Schlussendlich geht es auch darum, um gewisse Werte, die man vertritt. Und unsere westlichen Werte und die Werte von unseren Partnern sind übereinstimmend.
1: Die Argumente gehen also nicht dabei auseinander, ob wirtschaftliche Sanktionen neutralitätsrechtlich grundsätzlich erlaubt sind. Das sind sie. Umstritten ist, was sie für die politische Glaubwürdigkeit von der Neutralität bedeuten. Für die GegnerInnen soll die Schweiz wegen dem selber entscheiden können, ob sie sich zum Beispiel Sanktionen gegen Aggressoren anschließt. So kann sie auf schwere Völkerrechtsverletzungen reagieren und sich für die internationale Ordnung einsetzen. Sie befürchten außerdem, dass wenn die Schweiz breit abgestützte Sanktionen grundsätzlich nicht mittragen dürfte, das das Vertrauen von internationalen Partnern in die Schweiz schwächen könnte. Mit der Initiative dürfte die Schweiz nur noch mit Bündnis wie der NATO zusammenarbeiten, wenn ein Angriff wird bevorstehen. Heute gibt es zum Beispiel gemeinsame Übungen und einen Informationsaustausch. Wenn das so nicht mehr stattfinden könnte, wäre das ein Sicherheitsrisiko für die Schweiz.
3: Ich finde es extrem gefährlich und extrem naiv, vor allem im Bereich Cyber zum Beispiel, dass man nicht im Voraus sich vorbereitet und trainiert und Partnerschaften bildet, die uns dann im Ernstfall können schützen können. So schnell geht es nicht, dass wir es dann, wenn der Angriff unmittelbar ist, dass wir das auf die Reihe bekommen und uns selber können verteidigen.
0: Parolenspiegel.
1: Für die Initiative sind die SVP und EDU. Dagegen sind die SP, FDP, Mitte, Grüne, GLP und EVP. Auch Bundesrat und Parlament empfehlen es Nein. Du hast den Beitrag zu der Neutralitätsinitiative gelost. Um was es in der Ernährungsinitiative geht, wo die Schweiz auch am 27. September darüber abstimmt, hörst du morgen. Für Radio X, die Noemi Keller.
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Ihr hört frisch die Sendung, wo euch die Radio X Musikredaktion neue Entries auf der Playliste genauer vorstellt. Und wir fangen an mit der vielleicht poppigsten Hardcore-Band der letzten 15 Jahre. Turnstile ist mittlerweile eine Grammy-betüchte Hardcore-Punk-Band, die letztes Jahr mit Never Enough Album rausgebracht, was ziemlich gut angekommen ist. Tracks auf diesem Album sind überarbeitet worden von Guest Musicians und das Line-Up liest sich wie ein Festival-Line-Up. Involviert sind sie unter anderem A.G. Cook, Blood Orange, Channel Beats, Elton John, Floating Points, Fortet, Hayley Williams, Mustafa, OK Lou, Panda Bear und Chewbacca Hutchins. Chewbacca Hutchins ist für den Track Slow Dive schon damals als Feature vorgekommen. Jetzt hat er den Track ein bisschen umgestellt. Rausgekommen ist eine Mischung zwischen Post-Bop und Post-Hardcore. Die Jazzmusik von der Londoner Ikone Chewbacca Hutchins hat immer wieder etwas sehr Treibendes gehabt. Das passt ja sehr gut zu den Live-Performances von Turnstile. Überzeugt euch, wie das tönt in Slow Dive Chewbacca Version von Turnstile.

Das ist Slowdive Shebaka Version von Turnstile gewesen. Eine Umformung von dem Turnstile-Track vom Saxophonist Shebaka Hutchins. Und jetzt durchschnaufen in Neuseeland. Die Schwester Clementine und Valentine Nixon machen schon seit etwa 10 Jahren Dream Pop mit Reprise Noise und Lo-Fi und Folk und bringen im Schnitt alle 3 bis 4 Jahre ein neues Album raus. Ihr neuestes Album, das steht Ende November vor, heisst Given to the Night. Entstanden aus einem klassischen Social Media Detox haben sie sich den neuseeländischen indigenen Bäumen zugewendet und lieber Zeit in Wäldern verbracht, anstatt in Städten. Der erste Track von diesem Album heisst Innocence Lost und es ist sehr dreamy, schimmernd. Ein Vorgang, sagen sie, der sich der Simplizität und Intuition gewidmet hat, statt vordefinierten Narrativ. Überzeugt euch selber in Innocence Lost, davon Purple Pilgrims.

Das sind Purple Pilgrims gesehen mit Innocence Lost von ihrem kommenden Album Given to the Night. Rauskommt das am 27. November. Und Good News aus der elektronischen Welt. Rotterdamer Label Nuclear Audio bringt den Doppeltrack Vinyl raus von Melatonin Man und Polygonia. Polygonia ist ein Münchner DJ, der Sounds produziert, von euch schon am diesjährigen OMG Frank Festival in Basel kennengelernt. Techno, Breakbeats, House, Elektro und Ambient gehört alles zu ihren Stilmitteln. Black Swords heisst der Track, der sie beisteuert für die Doppeltrack Vinyl. Auch das schimmert. Blubbert aber auch. Echos von Clubs, Tresor und Berghain, die sind trotzdem eingebettet.

Das ist Black Swords von Polygonia gesehen. Und zum Schluss ein Track aus Basel von einem neuen Album von der Tarantula Vu. Und alles ist messed up. Das weiss auch sie, wo ihr zweites Soloalbum so benannt hat und letzten Freitag rausgebracht hat. Tarantula Vu, das ist ein Guitar-Synth-Action-Figure, wo eine Rezeptur hat, sich zusammensetzt aus störrischen Drumbeats und elektrisierender Ohnmacht. Sie sagt, sie gibt keine Antworten, ermutigt uns, trotz Ohnmacht abo, im Schrecklichen nicht zu entfliehen, sondern mit allem, was gerade abgeht, zu tanzen. Tanzen zum Trotz, Tanzen als Pflichtprogramm. Hört Ihnen einen von meinen Favorite Tracks von diesem Album, The Happiest Place on Earth, mit einer klaren politischen Note. Ein fragmentiertes Tanzstück mit Aufforderungscharakter. Wer Geduld hat, freut sich auf den 30. Oktober, dann läuft sich das neue Album auch zu Basel im Sommercasino mit Bondit Voyage im Support. All Messed Up ist rausgekommen am 4. September via Flight 13 Records.

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1: Am 27. September stimmt die Schweiz über zwei nationale Vorlagen ab. Über die Ernährungsinitiative und über die Neutralitätsinitiative. Um was es in der Neutralitätsinitiative geht, hörst du jetzt.
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1: Die Neutralitätsinitiative will genauer und strenger in der Bundesverfassung festlegen, wie die Schweizer Neutralität ausgelegt wird. Im einem Jahr dürfte die Schweiz gegen kriegsführende Staaten grundsätzlich keine Sanktionen mehr übernehmen, ausser solche von der UNO. Auch die Zusammenarbeit mit Militär- und Verteidigungsbündnis wird eingeschränkt werden. Die BefürworterInnen sagen, so wird die Neutralität klarer und glaubwürdiger. Die Schweiz kann besser als Vermittlerin auftreten und hält sich aus fremden Konflikten raus. Die GegnerInnen sagen, die Initiative schränkt den Handlungsspielraum der Schweiz unnötig ein. Sanktionen gegen Völkerrechtsverletzungen und die sicherheitspolitische Zusammenarbeit mit Partnern müsste weiterhin möglich sein. Für die Initiative sind die SVP und die EDU. Dagegen sind die SP, FDP, Mitte, Grüne, GLP und EVP. Auch Bundesrat und Parlament empfehlen es Nein.
0: Um was geht's?
1: Die Schweizer Neutralität ist schon heute rechtlich verankert. Die Bundesverfassung verpflichtet Bundesrat und Parlament dazu, sie zu wahren. Sie definiert aber nicht im Detail, was Neutralität in jeder Situation genau bedeutet. Was ein neutraler Staat während einem Krieg darf und was nicht, regelt vor allem das internationale Neutralitätsrecht. Vereinfacht heisst das, die Schweiz beteiligt sich nicht an Krieg zwischen anderen Staaten, unterstützt keine Kriegspartei militärisch und stellt ihr Staatsgebiet nicht für militärische Operationen zur Verfügung. Wenn es darum geht, wie die Schweiz sonst ihre Neutralität konkret umsetzt, hat sie Handlungsspielraum. Das zeigt sich zum Beispiel bei Sanktionen. Wirtschaftliche Sanktionen sind vom Neutralitätsrecht grundsätzlich nicht verboten. Heute kann der Bundesrat im Einzelfall entscheiden, ob die Schweiz Sanktionen von der EU ganz, teilweise oder gar nicht übernimmt. Und genau diesen politischen Spielraum will die Initiative enger begrenzen. Neu wird in der Verfassung festgeschrieben, dass die Schweiz immerwährend und bewaffnet neutral ist. Sie dürfte keinem Militär- oder Verteidigungsbündnis beitreten und mit solchen Bündnissen grundsätzlich nur zusammenarbeiten, wenn die Schweiz angegriffen wird oder sich ein Angriff vorbereitet. Und sie dürfte gegen kriegsführende Staaten grundsätzlich keine Sanktionen mehr ergreifen. Ausnahmen wären Sanktionen von der UNO, die für die Schweiz verbindlich sind, und Massnahmen gegen das Umgehen von Sanktionen. Ein Teil davon entspricht schon bereits der heutigen Praxis. Die Schweiz beteiligt sich nicht an fremden Krieg und ist Mitglied von keinem Militärbündnis. Neu wäre vor allem, dass der bisherige politische Handlungsspielraum, insbesondere bei Sanktionen und der Zusammenarbeit mit Militärbündnis, in der Verfassung eingeschränkt wird. Wie die Schweiz ihre Neutralität konkret auslegt, hat sich übrigens historisch immer wieder verändert. 1920 ist sie im Völkerbund beitreten. Sie ist von militärischen Sanktionen ausgenommen gewesen, wirtschaftliche Sanktionen hat sie aber können mittragen. 1938 ist sie wieder zurück zu einer Neutralität ohne Sanktionen. Seit 1990 trägt sie wieder internationale Sanktionen mit. EU-Sanktionen erstmals seit 1998.
0: Argument dafür.
1: Für die BefürworterInnen ist genau der politische Handlungsspielraum das Problem. Sie sagen, Neutralität ist nur glaubwürdig, wenn für andere Staaten klar und vorhersehbar ist, wie sich die Schweiz in einem Konflikt verhaltet. Und nicht je nach politischer Situation unterschiedlich. Der Peter Riebli, Präsident der SVP Basel-Land.
2: Es gibt keine flexible Neutralität. Man ist neutral oder man ist es nicht. Das ist wie mit der Treue der Ehe. Man ist entweder treu, man kann nie flexibel treu sein. Eine klare Positionierung als neutraler Staat, das schafft Vertrauen.
1: Das betrifft für die BefürworterInnen vor allem Sanktionen. Wenn die Schweiz wirtschaftliche Zwangsmassnahmen gegen eine Kriegspartei übernimmt, positioniert sie sich nach ihrer Ansicht nach und riskiert von dieser Partei nicht mehr als unparteiisch wahrgenommen zu werden. Das könnte laut BefürworterInnen die Rolle der Schweiz als Vermittlerin und Anbieterin von guten Diensten schwächen. Sie argumentieren außerdem, dass Sanktionen häufig Zivilbevölkerung treffen würden und darum eine neutrale und humanitäre Schweiz auf wirtschaftliche Zwangsmassnahmen sollte verzichten. Die BefürworterInnen argumentieren mit der Sicherheit. Eine glaubhafte, bewaffnete und umfassende Neutralität würde die Schweiz aus fremden Konflikten daraus halten. Für die eigene Verteidigung soll die Schweiz militärisch stark sein. Eine gewisse Zusammenarbeit mit anderen Staaten bleibe aber weiterhin möglich.
2: Es ist absolut nicht verboten, dass man gewisse Bestrebungen macht, zum Beispiel mit Militärmaterial, wo dann interkompatibel wäre in einem Kriegsfall, dass man mit Partnern zusammenarbeiten könnte. Auch wenn man heisst, im Fall von einem bevorstehenden Kriegsfall in der Schweiz, dürfte man mit Militärbündnissen zusammenarbeiten, bedingt ja das schon der Friedenszeit, dass man mit solchen Leuten redet und Voraussetzungen schafft, dass eine Zusammenarbeit im Kriegsfall dann möglich wäre.
0: Argument dagegen.
1: Die GegnerInnen sehen gerade bei den Sanktionen die Neutralität anders. Sie argumentieren, wenn ein Staat das Völkerrecht schwer verletzt, ist auch der Entscheid, bewusst keine Sanktionen zu ergreifen, nicht einfach völlig unpolitisch. Sarah Murray, Co-Präsidentin von der Mitte Basel-Stadt.
3: Indem man sich entscheidet, keine Sanktionen zu ergreifen gegen Länder, die wirklich völkerrechtswidrig handeln, übernimmt man auch eine Position und macht eine klare Aussage. Schlussendlich geht es auch darum, um gewisse Werte, die man vertritt. Und unsere westlichen Werte und die Werte von unseren Partnern sind übereinstimmend.
1: Die Argumente gehen also nicht dabei auseinander, ob wirtschaftliche Sanktionen neutralitätsrechtlich grundsätzlich erlaubt sind. Das sind sie. Umstritten ist, was sie für die politische Glaubwürdigkeit von der Neutralität bedeuten. Für die GegnerInnen soll die Schweiz wegen dem selber entscheiden können, ob sie sich zum Beispiel Sanktionen gegen Aggressoren anschließt. So kann sie auf schwere Völkerrechtsverletzungen reagieren und sich für die internationale Ordnung einsetzen. Sie befürchten außerdem, dass wenn die Schweiz breit abgestützte Sanktionen grundsätzlich nicht mittragen dürfte, dass das Vertrauen von internationalen Partnern in die Schweiz schwächen könnte. Mit der Initiative dürfte die Schweiz nur noch mit Bündnis wie der NATO zusammenarbeiten, wenn ein Angriff wird bevorstehen. Heute gibt es zum Beispiel gemeinsame Übungen und einen Informationsaustausch. Wenn das so nicht mehr stattfinden könnte, wäre das ein Sicherheitsrisiko für die Schweiz.
3: Ich finde es extrem gefährlich und extrem naiv, vor allem im Bereich Cyber zum Beispiel, dass man nicht im Voraus sich vorbereitet und trainiert Partnerschaften bildet, die uns dann im Ernstfall können schützen können. So schnell geht es nicht, dass wir es dann, wenn der Angriff unmittelbar ist, dass wir das auf die Reihe bekommen und uns selber können verteidigen.
0: Parolenspiegel.
1: Für die Initiative sind die SVP und EDU. Dagegen sind die SP, FDP, Mitte, Grüne, GLP und EVP. Auch Bundesrat und Parlament empfehlen es Nein. Du hast den Beitrag zu der Neutralitätsinitiative gelost. Um was es in der Ernährungsinitiative geht, wo die Schweiz auch am 27. September darüber abstimmt, hörst du morgen. Für Radio X, die Noemi Keller.
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3: 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Einen schönen guten Abend zusammen. Die hören nach einer langen Sommerpause wieder einmal Radio Loco auf Radio X. Heute bin ich nicht allein am Mikrofon, sondern mit einer Teamkollegin Martina. Sie macht die Moderation das erste Mal, hat aber schon einige Beiträge gemacht, der Eigenart und Interview. Hallo Martina, wie fühlst du dich das erste Mal mit mir live zu moderieren?
0: Eigentlich ganz gut. Also ich habe mich heute Morgen schon sehr darauf gefreut, dass ich gerade mit dir, wo du schon so viel Erfahrung hast, dass ich mit dir zusammen moderieren darf. Dankeschön.
3: Bist du da?
0: Heute im Programm haben wir folgende Beiträge. Alle Minute vom Roger mit dabei. Dann kommt mein Interview mit dem Zentrum Selbsthilfe. Danach macht Nathalie ein Interview über das Thema Psychiatriekritik. Es folgt das Lesestöbli von der Nicole, wo auch natürlich nicht fehlen. Und am Schluss noch die Eigenart von der Maya, heute live.
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5: Die Sommerpause ist vorbei. Jetzt machen wir wieder Radio. Das soll so sein. Ferien sind gelaufen. Jetzt wollen wir starten. Haben fast 2 Monate müssen warten. Ein Sommer ist das gewesen, ein Mega-Hit. Jetzt ist es auch noch warm, aber nur noch ein bisschen. Jetzt kommt der Herbst, wie ich mich freue. Dass die Hit vorbei ist, tue ich nicht bereuen. Der Moment jetzt wäre ja wirklich prima, zum sagen, es liegt alles nur am Klima. Aber ich will es ehrlich gesagt auch nicht riskieren, über das Thema Klima zu diskutieren. Es ist wie es ist, wir müssen es akzeptieren, dass sich alles verändert, so wird es passieren. Die Zukunft ist offen, ob karg oder bunt, wir müssen es einfach so nehmen, wie es rauskommt. Ich persönlich bin, das ist kein Mist, im Grunde genommen kann man sagen, ein Optimist. Alles kommt gut, wir müssen es einfach wählen und handeln, statt immer alles in Frage stellen.

0: Ich, Martina, freue mich sehr, euch heute zu einem sehr festlichen Anlass die liebe Frau Rübsamen vom Selbsthilfezentrum in Kleinbasel interviewen zu können. Bitte stellen Sie sich doch kurz vor.
1: Ja, ich freue mich auch, liebe Martina. Mein Name ist Katharina Rübsamen. Ich arbeite jetzt seit 3 Jahren am Zentrum für Selbsthilfe und ich mache hier die betriebliche Leitung.
0: Was erwarten die Leute, wenn sie zu euch ins Zentrum kommen, so ganz im Allgemeinen?
1: Also man kann uns auf verschiedene Arten erreichen. Man kann uns anrufen oder einfach vorbeikommen. Wir haben auch jeden Mittwochnachmittag einen Kaffee, wo man einfach mal uns kennenlernen kann und einfach mal ganz niederschwellig kennenlernen. Wir bieten verschiedene Angebote an, zum einen Kurzberatungen, da können Sie uns anrufen oder vorbeikommen oder auch einfach eine E-Mail schreiben. Es gibt geleitete Gruppen, die unsere Sozialarbeiterinnen und Sozialarbeiter leiten, und wir haben auch noch autonome Gruppen, wo sich die Gruppen ganz eigenständig organisieren.
0: Kann man auch Sie anrufen und nach speziellen Selbsthilfegruppen fragen, ob es die gibt?
1: Genau, das können Sie machen. Und am allereinfachsten ist es auch, Sie gehen einfach bei uns auf die Homepage. Das ist www.zentrumselbsthilfe.ch oder einfach in Google Zentrum Selbsthilfe eingeben. Und dann gehen Sie auf die Suche von Selbsthilfegruppen. Da gibt es so ein Suchfeld und dann kann man einfach sein Thema eingeben, kann den Kanton auswählen. Das wäre jetzt bei uns Basel-Stadt oder Basel-Land. Geht aber auch für alle anderen Kantone in der Schweiz. Und dann finden Sie eine Liste zu allen Angeboten, die es zu diesen Themen gibt.
0: Jetzt ist heute ja ein ganz besonderer Tag. Und ein Fest, ein ganz besonderes Fest, genau gesagt 2 Feste. Was wird genau gefeiert?
1: Ja, zum einen dürfen wir 45 Jahre Zentrum Selbsthilfe feiern. 45 Jahre ist vielleicht eine ein bisschen ungewöhnliche Zahl. Das letzte Mal wurden 30 Jahre gefeiert, 2011. Und die 40-Jahr-Feier ist ausgefallen, weil da war ja gerade Corona. Und jetzt haben wir gesagt, haben wir mal wieder Grund zum Feiern, auch weil wir einen längeren Umbau abschließen durften. Der ist gerade diese Woche zu Ende gegangen und jetzt haben wir einfach beide Feierlichkeiten zusammengelegt. Einmal das Jubiläum und das Ende von dem Umbau.
0: Das ist ja ganz toll. Ich stelle mir vor, dass ich habe gehört, es war 1 Jahr, diese Baustelle, dass es sicher eine sehr schwierige Zeit gewesen ist. Was hat sich verändert und was für Neuigkeiten erwarten die Leute, wenn sie jetzt zu Ihnen kommen?
1: Ja, da haben Sie recht. Es war für uns auch eine gewisse Belastung, dieser Umbau. Wir haben den Betrieb weiterlaufen lassen während des Umbaus. Wir wollten nicht einfach schließen oder uns auslagern. Das wäre für die Gruppen auch zum Teil schwierig gewesen. Aber das Ziel von diesem Umbau war zum einen, dass wir das Haus an die Fernwärme anschließen. Das ist ein ganz altes Haus, ursprünglich aus dem Jahr 1883. Und wir hatten hier noch so ganz alte Gasöfen, die noch gerattert haben, wenn man sie angestellt hat. Also nicht mehr sehr klimafreundlich. Und jetzt haben wir tatsächlich das Haus an die Fernwärme angeschlossen. Das war das erste Ziel. Und dann haben wir uns überlegt, wenn wir sowieso schon alle Wände aufreißen müssen und den ganzen Staub ins Haus holen, dann würden wir auch gerne inklusiver werden. Und jetzt haben wir das ganze Erdgeschoss so ausgebaut, dass es barrierefrei ist, dass man also auch, wenn man eine körperliche Einschränkung hat, hier hereinkommen kann, auf die Toilette gehen kann ohne Probleme und auch in alle Räume mit dem Rollstuhl gut hineinfahren kann.
0: Haben Sie schon irgendwelche Reaktionen darauf, auf diese Änderungen? Ist das schon irgendwie durchgesickert oder kommt das erst noch?
1: Also wir haben jetzt tatsächlich seit 2 Wochen eine Gruppe, die hat eine Person aus der, die sitzt im Rollstuhl, die kann das jetzt tatsächlich nutzen. Das war vorher nicht der Fall, wenn wir vorher mal ein Fest oder so gefeiert haben, dann mussten wir immer so eine externe Toilette kommen lassen, die wir außen aufgestellt haben und die war auch nicht sehr schön. Und jetzt haben wir einfach das gleiche Angebot für jeden, egal was die Person mitbringt, und sind inklusiver und offen für alle. Und ein weiterer Grund, was wir auch noch gemacht haben, ist, dass wir in 2 Räumen die Mittelwände herausgenommen haben, weil wir festgestellt haben, es sind sehr, sehr kleine Räume und

0: gerade für größere Gruppen möchten wir eigentlich, dass wir wirklich mehr Raum anbieten können, weil die ja viel, viel mehr Probleme haben, in der Stadt dann bezahlbare, günstige Räume zu finden. Deswegen haben wir die kleineren Räume reduziert und haben jetzt 4 große Räume, die wir zukünftig den Gruppen anbieten können.
1: Ja, das ist, also finde ich, endlich mal also wirklich ein großer Schritt und ganz wichtig für die Beeinträchtigten, gerade wenn sie behindert sind, also im Rollstuhl meine ich, also da nicht mehr gehen können und also, dass sie dann wirklich auch mehr den Ort hier nutzen können. Dann kommen wir leider schon wieder zum Ende und ich kann nur so viel sagen, es hat mir sehr viel Freude bereitet, hierher zu kommen und das Gespräch zu führen und wünsche, dass das auch den Hörer und Hörerinnen auch so gegangen ist, dass sie gerne zugehört haben und etwas davon mitnehmen können und vielleicht auch mal vorbeikommen bei Bedarf. Ich verabschiede mich von der lieben Frau Rübsamen und wünsche ihr für die Zukunft alles Gute und viel Erfolg mit der Neueröffnung und mit dem Zentrum Selbsthilfe hier an der Feldbergstraße. Vielen Dank und alles Gute.
0: Vielen, vielen Dank.

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1: Liebe Zuhörende, ich bin Nathalie und ich habe jetzt hier wieder einmal einen Ausschnitt aus einer Folge von meinem Podcast dabei. Mein Podcast heisst Schizophrenie für Fortgeschrittene. Ihr könnt ihn auf allen gängigen Portalen anhören. Diesmal unterhalte ich mich mit dem Stefan Weinmann. Er ist Psychiater in Norddeutschland, hat aber auch in der UPK in Basel geschafft. Er hat ein sehr bekanntes Buch geschrieben, Mythos Psychopharmaka, wo es darum geht, um die Kritik am Psychopharmaka. Unter anderem hat er aber auch Kritik am Konzept von psychischen Erkrankungen, unter anderem auch an dem, was Schizophrenie eigentlich genau bedeutet. Und genau dort steigen wir jetzt ein in das Gespräch. Es geht darum, was ist Schizophrenie eigentlich genau? Ein Konzept der Schizophrenie gibt es die Negativsymptomatik und die Positivsymptomatik. Und alles zusammen macht dieses Konzept Schizophrenie. Positivsymptomatik, das aktive Wahn mit Wahnvorstellungen und sich komisch verhalten etc. Und die Negativsymptomatik ist eigentlich dann mehr sich zurückziehen, sehr verschlossen sein, nicht viel sprechen. Und die Negativsymptomatik aus meiner Perspektive ist das eine Depression. Man hat ja auch nach einer Psychose, die so lange gedauert hat, auch genug Gründe, depressiv zu sein. Und man braucht dann diese Verarbeitungszeit, die auch mit ganz konkreten Dingen im Außen zu tun hat. Also ich hatte nach jeder Psychose keine Wohnung mehr, keine Arbeit mehr, keine Beziehung mehr. Und verschuldet sein, es ist so ein Horror. Jeder normale Mensch würde Depressionen kriegen.
2: Ja. Auf jeden Fall, ne? Das ist ja so ein Konstrukt, ne? So ein bisschen einfach. Ne? Da gibt es positive Symptome, Negativsymptome, dann gibt es affektive vielleicht und Verhaltensauffälligkeiten und neuropsychologische. Aber natürlich, ich sehe das ähnlich. Ich würde es nicht gleichsetzen mit der Depression generell, aber wir wissen ja, bei der schweren Depression ist auch nicht unbedingt eine traurige Stimmung da, sondern da ist häufig auch ein emotionales Runterfahren da und ein Versuch mit dem, was da passiert ist, irgendwie zurechtzukommen, indem man sich ein Stück weit ausklingt. Ne? Ist dann auch eine Art Erschöpfung und ein Bewusstwerden dessen, was alles kaputt gemacht ist, worden ist. Ne? Also auch sehr nachvollziehbar. Ne? Das kommt bei uns Klinikern auch häufig nicht an. Wir beschreiben halt, ne? Aber dass es eigentlich auch nachvollziehbar ist. Oder das Bewusstsein, hoppla, ich habe vielleicht eine schwere Erkrankung. Geht das denn ein Leben lang so? Und dann, was auch noch dazu beitragen kann, ist natürlich der Effekt der Medikation. Also es gibt auch Negativsymptomatik, weil wir blockieren ja Dopamin. Und Dopamin ist wichtig, um sich zu motivieren, was zu tun. Ne? Und wenn wir das extrem runterfahren, dann kann man auch eine sogenannte iatrogene, also medikamentenbedingte Negativsymptomatik erfahren. Ne?
1: Der Schock der ersten Psychose ist gigantisch. Das muss man zuerst mal irgendwie mit sich klarkriegen, weil oft passiert das ja entweder in einer Ausbildung. Männer sind da meistens 17, 18 Jahren, also ganz wichtige schulische Zeit. Frauen ein bisschen später, die sind vielleicht dann schon im Berufsleben gerade angekommen und dann kommt das. Man hat sich das Leben definitiv anders vorgestellt. Also ich brauchte etwa 3 Jahre, bis ich einigermaßen wieder meinen Gedanken trauen konnte. Im ersten Moment habe ich gedacht, also nach der ersten Psychose, alles, was ich denke, muss ich ein Fragezeichen hinten dran machen.
2: Ja.
1: Der Kontakt zu anderen Menschen, die Psychoseerfahrung hatten, hat mir sehr viel geholfen und sehr viel gebracht. Mit meiner ersten Psychose war ich in der geschlossenen Abteilung in der UPK und da kam ein langjähriger Patient zu mir und hat gesagt, ja, wie geht's dir, was hast du, Psychose, aha, ist es die erste? Und ich so, ja, und dann hat er gesagt, okay, das ist jetzt wirklich schlimm, aber ich sag dir, die erste ist die schlimmste. Das so schlimm wird's nie wieder werden. Und er hat recht gehabt. Für mich hat er recht gehabt und er hat mir unglaublich Mut gemacht dort. Für mich hatte er wirklich ein so großes Wissen, da er schon so viele Psychosen hatte. Das hat mir geholfen.
2: Genau, das sehen wir häufig auch gar nicht, ne? Das ist nicht unbedingt die Therapien und das, was wir als Professionelle machen, ne, immer hilfreich ist, sondern dass es eben auch wichtig ist, ne, von Menschen, die Ähnliches durchgemacht zu haben, ne, gerade zu hören, das ist jetzt keine Katastrophe, ne, und ich kenne sowas auch und das wird wieder besser. Und gerade die Erkenntnis, ne, dass das extrem wichtig ist, hat sich eben auch erst jetzt in den letzten Jahren durchgesetzt. Und dass es eben nicht gefährlich ist, ne, wenn Menschen sich austauschen zu ihren Erfahrungen, sondern im Gegenteil auch ein Stück, also hilfreich und ein Stück weit zur Normalisierung beiträgt, ne, und auch zur Verarbeitung. Nach so einer ersten Psychose ist ja auch eine kritische Phase, ne, wo dann auch teilweise Suizidgedanken auftreten. Wenn man die Botschaft, sag ich mal, von uns übermittelt bekommt, hoppla, das ist jetzt eine der schwersten psychischen Erkrankungen, aber man kann sie behandeln, aber das heißt, in lebenslang Medikamente nehmen und vielleicht können sie ihren Beruf nicht mehr ausüben und machen sie lieber was nicht so anstrengend ist, dann denke ich, okay, habe ich mir das ganz anders vorgestellt, mein Leben. Und wenn ich das dann übernehme, dieses Narrativ, ja, ich kann zwar stabil sein, aber auf niedrigem Niveau und muss mich von meinen Lebenszielen verabschieden, das ist natürlich eine gefährliche Phase. Und dann aber Mut zu bekommen von anderen, das ist dann wichtig. Ne?
1: Liebe Zuhörende, das ist der erste Teil vom Gespräch mit dem Stefan Weinmann. Es geht gerade weiter nach einer Musik.

0: So, Dali, wir sind zurück zum Gespräch mit dem psychiatriekritischen Psychiater Stefan Weinmann. Diesmal geht es um Home Treatment. Es gibt ja jetzt auch Home Treatment, das heißt aufsuchende Psychiatrie, dass man eben nicht in einer Klinik ist, sondern da zu Hause bleibt und Therapie zu Hause stattfindet oder ambulant. Sie haben ja in verschiedenen Kliniken auch gearbeitet und sind Sie da immer der gewesen, der das dann so angestoßen hat?
1: Ja, eigentlich in den letzten Jahren schon. Ne? Also das fing schon an in Basel, ne? 2015, und da war das schon auch Gedanken von einigen. Ne? Und dann musste man aber mit dem Kanton lange verhandeln und dass das dann übernommen wird. Und in Berlin eben auch, da war die günstige Gelegenheit, dass das gesetzlich jetzt auch vorgesehen war. Ne? Das heißt, die Kassen müssen Home Treatment bezahlen. Ne? Und das war lange politische Arbeit. Jetzt macht eine Klinik nach der anderen das und traut sich das. Und das heißt aber schon, dass man als Team in der Klinik, muss man sich schon auch zutrauen, nach Hause zu fahren. Ne? In der Klinik hat man das Hausrecht. Ne? Und dann kommt der Patient, der ist erstmal ganz klein oder ja, gibt auch aggressive Patienten natürlich, aber muss sich diese Hierarchie erstmal unterwerfen. Ne? Und dann hat man das gesamte Team im Hintergrund und hat das Hausrecht. Und wenn man halt Home Treatment macht, fährt man dann auch alleine, ne, zum Patienten. Man ist irgendwie Gast. Das ist ein anderes Arbeiten. Ne?
0: Aber da hat man natürlich auch eine ganz andere Sicht auf den Patienten oder die Patientin. Man hat ja einen Menschen in einem völligen Ausnahmezustand, in einem Ort, wo er sich nicht auskennt.
1: Das ist genau die richtige Frage. Ne? Die Klinik ist eine absolut künstliche Welt mit Hierarchien, Ungleichheiten. Man ist überhaupt nicht automatisch auf Augenhöhe. Man kann es schaffen. Ne? Und dann, und genau, in diesem Setting werden die Therapien wurden entwickelt, ne, sind die Studien gelaufen, und in diesem Setting therapieren wir. Und ohne dass wir den sozialen Kontext, also die Umgebungsfaktoren, wie wohnt der Patient, wie arbeitet, welche Beziehungen pflegt er, direkt sehen. Ne? Wir wissen dann von vielen, wo die Angehörigen mitkommen oder er oder sie berichten selber. Aber wenn man dann sieht, ne, da habe ich schon wirklich Dinge erlebt, dass wir versucht haben, Schlafhygiene zu machen, rauf und runter und mach nochmal einen Tee abends und diese Rituale. Ne? Und dann fährt man nach Hause und sieht, lebt jemand in einem Zimmer, wo ein Tisch steht und eine Matratze auf dem Boden, mehr nicht. Ne? Dann sage ich, will ich da Schlafhygiene betreiben, ne? Oder ein Zimmer, was vollständig vermüllt ist, was niemand wusste an der Klinik. Der Patient ist einigermaßen gut dann in der Klinik, wird entlassen, kommt in ein Zimmer, wo es keine Sitzgelegenheit gibt. Oder anders, da jemand ist wahnhaft, glauben wir, ne, und berichtet, dass die Nachbarn ihn komisch beobachten und verfolgen, ne, und dann denkt, ja, gut, ne. Und dann fährt man nach Hause, kommt in eine ganz seltsame Gegend, ne, wo wirklich auch komische Leute rumhängen, wo man selber auch Angst bekommt. Und dann denkt, ja, dann kann ich noch so viel Therapie machen. Wenn ich in dieser Umgebung leben will, dann weiß ich selber nicht, wem man vertrauen kann oder nicht. Ne. Also das soziale Kontext ist extrem wichtig. Ja, ja.
0: Liebe Zuhörende, das wär's schon gewesen mit dem Ausschnitt aus dem Gespräch mit dem Stefan Weinmann. Ihr könnt das ganze Interview hören auf meinem Podcast «Schizophrenie für Fortgeschrittene», findet ihr auf allen gängigen Portalen. Würde mich sehr freuen, wenn ihr dort vorbeihört.
2: Ist schon fast schön.
3: Warte.
2: Ach Gott. Ja, also jetzt genau. Nein, Mama, ja. Es ist jetzt 6:30 genau und ich höre immer noch die Lokomotive auf Radio X. Weiter geht's mit dem Song Lonely People von Talib Kweli.

0: Und hier jetzt Nikos Lassestübli.
1: Die Kinder waren allein. Ihre Mutter war am frühen Morgen aus dem Haus gegangen und hatte die Kinder der Obhut Marinas überlassen. Einem Mädchen von 18 Jahren, das manchmal gegen ein kleines Entgelt für ein paar Stunden auf sie aufpasste. Seit der Vater gestorben war, konnte die Mutter es sich nicht mehr erlauben, ihren Arbeitsplatz aufs Spiel zu setzen, wenn sie jedes Mal fehlte, weil die Großmutter krank war oder nicht in der Stadt. Als ihr Freund anrief, um sie zu einer Spritztour in seinem Auto einzuladen, überlegte Marina nicht lang. Die Kinder schliefen ja, wie jeden Nachmittag, und würden nicht vor 5 Uhr aufwachen. Kaum hatte sie die Hupe gehört, schnappte sie sich ihre Handtasche und legte den Hörer neben das Telefon. Sicherheitshalber schloss sie die Tür vom Kinderzimmer ab und steckte den Schlüssel ein. Pancho könnte hinfallen und sich wehtun, wenn er aufwachte und die Treppe hinunterlief, um nach ihr zu suchen. Er war ja erst 6. Und wie sollte Marina seiner Mutter erklären, dass Pancho sie nirgendwo gefunden hatte? Vielleicht war es ein Kurzschluss im laufenden Fernsehgerät oder in einer Wohnzimmerlampe gewesen, vielleicht aber auch ein Funke aus dem Kaminfeuer. Jedenfalls, als die Gardinen Feuer gefangen hatten, erreichten die Flammen auch bald die Holztreppe, die hinauf zu den Schlafzimmern führte. Der Rauch drang unter der Tür ins Kinderzimmer und vom Husten des Babys wurde Pancho wach. Ohne lang zu überlegen, sprang er aus dem Bett und rüttelte an der Klinke, um die Tür zu öffnen. Doch es gelang ihm nicht. Hätte er es geschafft, wären er und sein kleines, erst wenige Monate altes Brüderchen innerhalb kürzester Zeit Opfer der Flammen geworden. Pancho schrie und rief nach Marina, aber sein Hilferuf blieb unbeantwortet. Also rannte er zum Telefon, das sich im Raum befand. Er wusste, wie man die Nummer seiner Mutter wählte. Aber es gab keine Verbindung. Pancho wusste, dass er sein Brüderchen von hier wegschaffen musste. Er versuchte, das Fenster zu öffnen, das auf den Außensims führte, aber mit seinen kleinen Händen schaffte er es nicht, den Sicherheitsriegel beiseite zu schieben. Und selbst wenn es ihm gelungen wäre, hätte er noch das Drahtgitter aufstoßen müssen, das seine Eltern zum Schutz angebracht hatten. Als die Feuerwehrleute den Brand gelöscht hatten, gab es nur noch ein Gesprächsthema. Wie war es diesem Kind gelungen, das Fenster einzuschlagen und dann auch noch das Gitter aufzustoßen? Wie hatte der Junge es geschafft, das Baby in den Rucksack zu bekommen? Wie hatte er es geschafft, mit einem solchen Gewicht auf dem Rücken, auf dem Sims zu balancieren und über den Baum nach unten zu klettern? Wie hatte er es geschafft, sein eigenes Leben und das seines Brüderchens zu retten? Der alte Feuerwehrhauptmann, ein kluger, angesehener Mensch, gab ihnen zur Antwort: Panchito war allein. Es gab also niemanden, der ihm hätte sagen können, das schaffst du nicht. Eine Geschichte von Jorge Bucay aus dem Buch Geschichten zum Nachdenken.

0: Eigenart.
1: Die Erzengel. Als ich das Buch Die Erzengel von Isabel von Valois in die Hände bekam, war es der richtige Moment. Obwohl ich auch vorher schon einige Bücher über Engel gelesen hatte, begeisterte mich dieses Buch sofort. Da ich seit 28 Jahren Reigemeisterin bin und darum schon mit Engeln gearbeitet und Kontakt aufgenommen hatte, war es nicht ganz neu. In diesem Buch sind es 15 Erzengel und jeder hat seine Themas und seine eigene Aurafarbe. Erzengel Michael zum Beispiel hat eine wundervolle kobaltblaue goldene Aura. Er hilft uns bei Angst oder auch bei negativen Dingen und respektlosen Menschen. Wenn wir so etwas erlebt haben, können wir ihn um Hilfe bitten, weil Michael ein Schwert besitzt, womit er die Fäden, die Unsichtbaren, wo uns mit diesen Sachen verbindet, trennen kann. Ich schreibe nie etwas, was ich nicht ausprobiert habe. Also bat ich Erzengel Michael, der wunderbare große blaue Engel, um Hilfe, da eine Kollegin mich zum ersten Mal respektlos behandelt hatte. Nachdem ich mich für seine Hilfe bedankt hatte, verstrich nur wenige Zeit und das Thema war weg. Das heißt, ich spürte keine Enttäuschung mehr. Ich weiß, es hört sich unglaublich an. Doch, so war es. Also nicht vergessen, wenn ihr Hilfe braucht, bittet Erzengel Michael, den wunderbaren blau-goldenen großen Engel, euch zu helfen. Natürlich bedanken wir uns immer bei allen Erzengeln für ihre Hilfe. Dass es Schutzengel gibt, glauben viele Menschen. Doch bei den Erzengeln, da ist man sich nicht so klar. Die Schutzengel, die befinden sich immer links unserer Seite, dürfen eingreifen, wenn du in Gefahr bist. Zum Beispiel in ein Auto laufen würdest oder umfallen, etc. Doch die Erzengel berücksichtigen unseren freien Willen und deshalb müssen wir um die Hilfe bitten. Falls mal der Namen der Engel nicht kennt oder vergessen hat, sagt man einfach, liebe Erzengel, ich brauche eure Hilfe. Mit dem Erzengel Raphael, seine Aura ist hellblau-aquafarbig, habe ich zuerst Kontakt aufgenommen. Als mein damaliger Freund sehr krank war, hohes Fieber hatte, zittern, er war ein Ex-Junkie, doch clean. Seine Vergangenheit war hart. Ich fragte ihn, ob wir zusammen die CD von Isabel von Valois anhören wollen. Die Autorin erzählte mit ihrer wunderbaren Stimme und entspannender Musik. Danach fragte ich ihn, ob ich Kontakt mit Erzengel Raphael aufnehmen darf. Er ist zuständig für Krankheit und Süchte. Er hätte auf alles Ja gesagt, so schlecht ging es ihm. Ich gab ihm Reiki-Energie, ich bin nur Kanal, so schlief er immer wieder ein. Nach ca. 12 Stunden Schlaf mit der Hilfe von der Reiki-Energie und von Erzengel Raphael war er wieder fit. Nun kommen wir zum Erzengel Samuel. Seine Aura ist helles Grün mit Rosa. Sein Thema Liebe finden und Herzöffnung. Als ich mich von meinem langjährigen Freund gestritten hatte, er war wütend, ich war wütend, er war nochmal wütend, da hat es mir gereicht und ich sagte, jetzt ist aus. Es war nicht das erste Mal, dass ich das wollte. Nach circa 3 Monaten, die Wut war verraucht und wir hatten schon am Telefon ruhig gesprochen, er half mir auch mit seinem Auto etwas zu erledigen als Ex-Freund. Dann merkte ich, dass ich unsere gemeinsame Zeit sehr vermisste. Immerhin waren wir 9 Jahre zusammen. Ich bat Erzengel Samuel zum ersten Mal um Hilfe, eine Liebe für mich zu finden, da ich mich mit 68 Jahren noch zu jung fand, um alleine zu sein. Ich beschloss, ihn zu fragen, ob er unsere Zeit. Ich beschloss, meinen Freund zu fragen, weil ich nicht wusste, wie er auf dieses Thema eingestellt ist, ob er unsere Zeit auch vermisst, so wie ich. Und er sagte ja. Ich glaube fest daran, dass, weil ich Erzengel schon mal um Hilfe gebeten habe, in diesem Leben kein anderer Mann für mich bestimmt war. Und somit ist jetzt alles so, wie es sein sollte. Liebe herzlichen Dank, liebe Erzengel.
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1: Unsere Sendung geht für mich einfach immer leider schon schnell vorbei und ist schon bald wieder Send. So, Martina, jetzt muss ich doch fragen, wie ist es dir gegangen?
2: Also ich will ehrlich sein, im Vorfeld von der Sendung ist es leider ein bisschen hektisch zugegangen. Aber trotz allem habe ich mein Bestes gegeben und ich hoffe, ich habe es nicht allzu schlecht gemacht. Ich habe selber das Gefühl, es ist gut gegangen. Und ich würde es gerne wieder einmal machen.
1: Das finde ich super, Martina.
2: An der Technik war Nathalie. Die Musik hat der Andi zusammengestellt und Motti haben sich heute Maya und ich geteilt. Am nächsten Samstag wird die Sendung zwischen 1 und 2 wiederholt. Das ist übermorgen. 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
1: Wir zwei verabschieden uns jetzt von euch und hoffen, es hat euch so gefallen wie uns. Tschüss!
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2: Das ist Mainstream, der Indie-Special auf Radio X. Wir sind zurück aus einer langen Sommerpause, aber ab sofort gibt es da wieder wöchentlich die beste, neueste Musik. Heute im Studio durch Fabian S. und der Xaver Z. Es ist sehr, sehr viel Musik rausgekommen in diesen zwei Monaten Sommerpause und das wollen wir heute ein bisschen aufschaffen und die besten Releases von diesem Sommer anhören und anfangen, die immer mit dem schottischen Duo Arab Strap. Sie haben eine neue Platte namens Half Told Tales draussen. Und das ist der Opener von diesem Album, einer von ihren rockigsten Songs, Arab Strap und I Get Noise.
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Arab Strap sind das gewesen mit I Get Noise auf ihrem neuen Album. Und ja, wie der Xavier gesagt hat, im Verlauf von dieser Stunde haben wir so ziemlich das Beste dabei, wo der Sommer rausgekommen ist. Und der Sommer ist lang, wenn man wie Mainstream eine sehr lange Sommerpause macht. Aber er ist auch sonst lang und heiß gewesen. Wir haben heute unter anderem Sachen dabei ab dem neuen Album von Kiwi Junior, von der Band Lamp Chop oder von den Westside Cowboys. Das und vieles, vieles mehr. Und jetzt als erstes zu der Phoebe Bridgers, die im August ihr drittes Soloalbum rausgebracht. Ihr mit Abstand beste, wie ich finde. Ich habe nicht diesen Sommer so häufig gehört wie Last Weekend von ihr. Und auf diesem Album zeigt sie sich zwar gewohnt verletzlich, aber sowohl musikalisch als auch lyrisch finde ich, sie schafft es so gut wie noch nie, Stimmungen zu vermitteln und so auf den Punkt zu bringen und einem mit voller Wucht in die Magengrube zu treten. Weil ja, es ist ein düsteres Album, schwere Kost, aber man muss halt auch sagen, die Misery bei der Phoebe Bridgers, die ist so gut, dass man sich irgendwie gerne drin suhlt. Es hat viele sehr, sehr schwere Lieder, es hat aber auch ein paar eher so ein bisschen leichtere und einer von denen, wenn wir anhören, wahrscheinlich der grösste Hit ab dem Album, wo eigentlich keine Hits bräuchte, aber es ist einfach sehr gut. Da ist Phoebe Bridgers, das Album heisst Last Weekend und das Lied, das wir hören wollen, heisst Bobby.

0: Das ist ein Lied ab dem Überraschungsalbum vom Sommer gewesen. Und zwar kommt es von der New Yorker Band Interpol. Die haben mal vor über 20 Jahren am Anfang von ihrem Arbeiten zwei grossartige Alben rausgebracht. Aber auch die grössten Fans, und zu denen zähle ich mich selber, müssen zugeben, dass danach immer mehr vom Post-Punk-Zauber vom Anfang verloren gegangen ist. Und darum umso schöner, aber ehrlicherweise eben auch ein bisschen überraschend, ist das Album von ihnen, das vor zwei Wochen neu erschienen ist, Instant Highlight in ihrer Diskografie. This Mirror Weighs a Ton heisst es, und der Trick ist, das Album funktioniert nicht darum, weil es wie die ersten zwei tönt, sondern eigentlich eher wie die Phase, die dann nachgekommen ist, nur das mal irgendwie in gut. Also man merkt zum Beispiel, dass sie endlich wieder einen echten Bassist in der Band haben, der kreative eigene Ideen reinbringt. Das ist ja ursprünglich mal in der Anfangsbesetzung von der Band eines der wichtigsten Elemente bei Interpol. Dann tönt aber auch die Stimme von Paul Banks so gut wie schon ewig nicht mehr, übrigens auch live. Und in der Produktion von den Songs hat es Elemente, die man so sogar noch gar nie gehört hat bei Interpol. Streicher und Bläser zum Beispiel, wie auf dem Lied, das wir gerade gehört haben. Und ja, unter dem Strich ganz viele neue Ideen innerhalb vom bekannten Sound, und ich habe mich diesen Sommer so ein bisschen in eine alte Lieblingsband neu verliebt. This Mirror Weighs a Ton heisst das Album, und wir haben von Interpols Lied Bird and the Serpent gehört.
1: Das ist Mainstream auf Radio X, und weiter machen wir mit einer Lieblingsband von mir, mit der Kiwi Junior aus Toronto, Kanada. Ihr neues Album heisst Blowing Up. Es ist ihr vierte und vielleicht sogar beste. Auf dem letzten Album hatten sie viel so Synthes gehabt. Auf dem neuen hat es das immer noch stellenweise, aber viel prominenter ist so eine Orgel, die mich an The Chills erinnert. Ihr Bandname ist ja möglicherweise auch eine Referenz an Kiwi Pop, also der Jungle Pop aus den 80er Jahren rund ums neuseeländische Label Flying Nun, mit Bands wie The Chills oder The Clean, die definitiv schon immer einen grossen Einfluss für die Kiwi Junior waren. Einmal mehr super catchy Songs mit prägnanten Texten, wie wir es von dieser Band kennen. Aufgenommen haben sie das mal mit dem Fred Thomas von The Saturday Looks Good To Me. Und es hat auch noch Gäste auf dem Album, nämlich Marco Pujodo von der Band En Attendant Anna, Kerry McLellan von The Always und der Joey Casey und der Greg Ahi von The Proto Martyr. Das sind Kiwi Junior mit Photos of the Reenactment.

0: Classic Indie Pop hier bei Mainstream auf Radio X. Die Real Numbers sind das aus Minneapolis, Minnesota. Sie haben ein neues Album rausgegeben, natürlich beim Label Slumberland. Das heisst Was It Always This Way? Und die, die wir gehört haben, hat This Empty Frame geheissen.
1: Yes, und jetzt geht es weiter mit der Westside Cowboy. Die haben im August ihr Debütalbum rausgebracht. Und das ist so ein bisschen Amalgam aus allem, was irgendwie gerade in ist in der Gitarrenmusik, dunkt es mir. Viel Country-Einschlag, ein bisschen Post-Punk-Romantik, ein paar Pavement-Slacker-Songs und ein mehrstimmiger Gesang. Unter anderem mit einer Sängerin, die wirklich 1:1 tönt wie Adrian Lenker von Big Thief. Das Album, das heisst It Goes On, 11 Songs. Zero Skips, 35 Minuten kann man machen. Mal lärmig, mal ruhiger, hier eher von der ruhigeren Seite. Wir hören rein. Westside Cowboy mit Coyote.

0: Es sind Dinosaur Junior gewesen. Die haben vor zwei Wochen ihr 13. Studioalbum rausgebracht. Und auf dem tönt die Band um einen Sänger und Gitarrist Jay Maskis wieder wie zu den glorreichen Zeiten von den Anfang 80er Jahren. Weniger Ernst, weniger Reflexion.
1: Ende 80er Jahre.
0: Ende? Anfang, oder? Nicht?
1: Hat ja so früh angefangen, Dinosaur Junior.
0: Ich will jetzt auch keine Seich erzählen,
1: aber ihre grossen Alben sind ja entweder nach Anfang 90er Jahre.
0: Auf jeden Fall haben sie sich irgendwie gesagt, weniger von dem Introspektiven und Überlegen von den letzten paar Alben, mehr einfach, fuck it, let's turn up the guitar amps. Und das sagen sie auch selber ziemlich unverfroren, so hat sich der Jay Maskis kürzlich darüber aufgeregt, dass in den Spotify-Apps ja jetzt die Lyrics zu den Songs angezeigt werden. Findet er ein bisschen mühsam und hochgradig unnötig. Schließlich würde er doch einfach singen, Zitat, whatever esoteric mumbo jumbo ihm gerade durch den Kopf gehe. Spielt aber auch keine Rolle, weil Dinosaur Jr., die haben ja sowieso immer schon eigentlich mehr durch Gitarrenmelodien als mit Wörtern ausgedrückt. In dem Sinn, mehr esoterische mumbo jumbo, please. Das neue Dinosaur Jr. Album heisst There Near. Vor allem die erste Hälfte ab dem Album finde ich sehr, sehr, sehr gut. Und dort auf dieser Hälfte ist auch das Lied drauf, das wir jetzt gerade gehört haben.
1: Aber ich möchte noch etwas anfügen. Es hat ja auch noch zwei Songs von Lou Barlow drauf.
0: Die sind nicht so gut.
1: Aber das eine ist recht explizit politisch. Von wegen
0: Mambo. Wirklich?
1: Ja.
0: Dann hat er das vielleicht nur über die gesagt, die er selber geschrieben hat.
1: Und das letzte,
0: das ist gut,
1: das zweite von ihm, das ist fast so ein bisschen R.E.M.-mässig. Das finde ich echt gut. Das letzte Lied ist von Lou Barlow.
0: Stimmt, das ja, das ist fast so ein bisschen. Aber ja, es ist meistens ein gutes Zeichen, wenn Xaver und ich zur Mainstream-Sendung ein Lied vom gleichen Album mitbringen. Und du hattest auch eins dabei gehabt von Dinosaur Junior, gell?
1: Ja. Sehr, also es gibt nicht viel dazu zu sagen. Es ist einfach Dinosaur Junior, wie man sie halt kennt und liebt.
0: Yes. Und ja, Dinosaur Junior, die sind auch gerade der perfekte Übergang zum nächsten Thema, weil sie eine kleine Rolle spielen in einem Buch, das ich diesen Sommer irgendwo zwischen Festivals und Sandstrand verschlungen habe. Geschrieben hat es Simon Reynolds, der ist seit den frühen 80er Jahren, englischer Musikjournalist, hat schon über mehrere Musikperioden und Stilrichtungen umfangreiche Bücher geschrieben, unter anderem eins über Post-Punk zwischen 1978 und 1984, weil ja, er nimmt es genau und er ist ein Musik-Nerd. Sein Neueste, das knüpft eigentlich genau dort an, wo das Post-Punk-Buch aufhört. Es heisst Still in a Dream, Shoegaze, Slackers and the Reinvention of Rock und beschreibt die Musik und Musikszene von 1984 bis 1994. Und es behandelt von den Cocteau Twins über The Smiths, the Pixies, Husker Du bis Sonic Youth, Jesus and Mary Chain, Pavement und. Ja, da hat einer ein Buch exakt für die Mainstream-Redaktion geschrieben. Auf rund 400 Seiten verbindet der Simon Reynolds dort drauf Erinnerungen daran, wie er selber die Zeit erlebt hat, als junger Erwachsener, als aufstrebender Musikkritiker und als Musikfan. Und er bettet die Bands und den Sound von dieser Zeit in grössere Zusammenhänge ein. Und das ist seine grosse These im Buch, die vom Traumzustand, darum Still in a Dream. Weil er sagt, nach einem basstriebenen, politisch dringlichen Post-Punk sei eine Zeit gekommen, wo Gitarre, ob melodiös oder enorm verzerrt, alles übernimmt und sogar den Gesang in den Hintergrund drückt. Und teils sei das Ausdruck von musikalischer Innovation, aber eben auch als gesellschaftspolitische Antwort zu verstehen in einer Zeit und in einer Dekade, wo sowohl in England als auch in den USA extrem fest von konservativer Politik geprägt war. Und er sagt dann eben, liberale, progressive KünstlerInnen haben die Flucht ins Träumen, ins vermeintliche Nichtstun oder eben auch in die Ekstase als Form von Kritik gelebt. Quasi Musik als spirituellen Protest gegen die Wirklichkeit. Ich finde es ein lesenswertes Buch, vor allem für Leute wie mich, die den Sound von dieser Zeit lieben, aber nicht selber dabei gewesen sind. In ein paar Reviews wird Reynolds zwar angekreidet, dass es dann halt eben doch leider keine umfassende Enzyklopädie sei zu der Musik und ihren wichtigsten Bands, weil er ein paar von den besonders wichtigen nur in 2 bis 3 Sätzen abhandelt oder sogar ganz auslässt. Aber ich finde, genau das macht für mich den Charme von diesem Buch aus. Es ist ein durch und durch persönlicher Rückblick von einem Nerd und Fan, nur halt einem, der so ziemlich jede Band aus dieser Zeit selber x-mal gesehen hat, geinterviewt hat und ihre Alben gereviewt hat. Und unterm Strich, was gibt es Schöneres, als wenn ein Autor in mehrere Seiten lang über die metaphysische Bedeutung vom Gitarrensound bei My Bloody Valentine sinniert. Es ist grossartig. Und ja, wir wollen reinhören in Sound, der auf dem Album behandelt und aufgelebt wird. Und wir können jetzt hier alles auspacken von der grössten Smiths-Hit über irgendeine B-Seite von irgendeiner Band, die Steve Albini mal nicht mehr produziert hat. Aber wieso nicht? Ein Song vom wahrscheinlich besten Album überhaupt aus dieser Zeit. Es kommt von My Bloody Valentine. Es ist von 1991 und darum unser Klassiker von der Woche. Zur Ehre vom Buch von Simon Reynolds. Da ist der Klassiker, das ist My Bloody Valentine mit Sometimes.
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Klassiker vor Woche, die My Bloody Valentine und noch Geschwing als Nachtrag. Das erste Dinosaur Junior Album ist also 1985 rausgekommen, habe ich gesehen. Und aber muss aber auch feststellen, dass ich es gar nicht kenne. Da ist also noch eine Lücke. Das ist mein Stream auf Radio X. Und weiter machen wir mit den Mopar Stars. Tolle Entdeckung von diesem Sommer. Die kommen aus Philadelphia. Der Kopf und Songwriter von der Band hat vorher in diversen Post-Punk- und Metal-Bands gespielt. Mit den Mopar Stars macht er jetzt Powerpop irgendwo zwischen Teenage Fanclub, Replacements, The Lemonheads, so die Ecke. Das Album heisst Official Researchers of the New Jersey Devil. Rausgekommen ist beim K-Records Sublabel Perennial. Das sind Mopar Stars und Feast for the Smile.

0: Nochmal eine Band aus Philadelphia. Die Mesh sind das gesehen mit Violent Peasant ab ihrem Album No Fun At All. Das Album ist das pure Gegenteil von dem, was der Titel verspricht. Mir macht es einen Riesenspass. Post-Punk und Jungle Pop. Ziemlich 80er-Jahr-mässig, aber auch Fans von den frühen Fontaines DC könnten hier Freude dran bekommen. Mesh sind das gesehen mit Violent Peasant.
1: Das ist Mainstream. Das ist unsere erste Sendung nach einer langen Sommerpause. Darum tun wir ein bisschen aufarbeiten, was in den letzten Wochen und Monaten rausgekommen ist. Und eher so Anfang oder Mitte Sommer, irgendwann im Juli, ist ein Song rausgekommen, was mir sehr angetan hat. Und zwar hat die tolle Band Dry Cleaning ja irgendwann noch vor dem Sommer ihr neues Album rausgebracht. Und im Sommer ist jetzt eine Art Deluxe-Version vom Album erschienen. Dort hat es einen extra Track drauf. Wenn nicht sogar mehrere. Auf jeden Fall einen, der hat es mir sehr angetan. Er ist fast so ein bisschen shoegazing. Das finde ich neu bei Dry Cleaning. Es steht ihnen aber sehr gut. Wir hören rein. Dry Cleaning mit I Have The Key.

0: Dry Cleaning sind das gewesen mit I Have The Key. Und das war es gewesen von der ersten Sendung Mainstream nach der Sommerpause. Und die Playlist von der heutigen Sendung, aber auch alles, was wir weit vor der Sommerpause alles gespielt haben, findest du auf unserer Internetseite www.mainstream.show. Dort hat es auch einen Release-Radar und einen Konzertkalender, wo der Xaver Z fleissig abgefüllt hat. Ich glaube, so ziemlich alles, was man diesen Herbst kann schauen kann, ist dort zu finden. Mainstream.show. Auf Instagram findet ihr uns unter Mainstream_RadioX. Mainstream immer am Donnerstag zu oben von 9 bis 10 und am Freitag am Mittag um 1 in der Wiederholung. Heute im Studio sind sie der Xaver Z und der Fabian S. Und einen haben wir noch dabei.
1: Ja, zum Schluss lassen wir noch einen vom neuen Album von der Alternative Country Veteranenband Lambchop. Das war mal eine Big Band gewesen. Unterdessen schon seit längerem nur noch ein Quasi-Solo-Projekt von Kurt Wagner. Auf den letzten Alben hat er viel mit Elektronik und Autotune experimentiert. Jetzt hat er den Lambchop nochmal neu erfunden. Auf dem neuen Album hat er sich mit dem Justin Vernon alias Bon Iver zusammen da, wo das Banjo zupft. Dazu ein Chor, also eigentlich zwei Chöre, nämlich der London Choir und das Auclair Vocal Sextet. Dazu ein bisschen akustische Gitarre und natürlich die unverwechselbare Stimme von Kurt Wagner. Fertig. Wunderschönes Album, es heisst Punching the Clown und da ist ein Lied, das heisst A Doctor in the House.

Es ist Donnerstag zu oben am 10 Uhr und Zeit für Jamrock, das Reggae-Special hier auf Radio X. Mein Name ist Dominik und ich freue mich, euch nach der Sommerpause wieder durch die nächste Stunde zu begleiten. Auch wenn Jamrock in der letzten Woche pausiert hat, ist die Reggae-Welt natürlich nicht still gestanden. Aus diesem Grund und vor allem auch gibt es neue Tunes und frische Releases aus der vergangenen Woche zu hören. Zum Auftakt von dieser Sendung starten wir mit zwei Rhythm-Juggling-Segmenten und der Anfang macht ein brandneuer Rhythm aus den USA. Der Landmark-Rhythm, den ihr im Hintergrund hört, stammt von Stay Nice Music und bringt den Sound, den Produzenten als One-Drop-Blues bezeichnen. Roots Reggae trifft hier auf Soul- und Blues-Einflüsse und sorgt für einen warmen, entspannten Groove. Wir hören jetzt ein paar von den aktuellen Tunes auf dem Landmark Rhythm. Viel Spass mit Jamrock hier auf Radio X.

Wir bleiben beim angekündigten Rhythm Juggling. Nach dem Landmark Rhythm folgt jetzt der No Better Rhythm von Ghetto Youths International. Produziert von Damien Marley mit einem süßen, melodischen Sound, paart mit R&B-Vibes. Auf diesem Rhythm hören wir jetzt zu Jamiri Morgan, The Pressure Bus Pipe, Chaz Elise, The Ghost und Romaine Virgo.

Mit den Jazzelis auf dem No Better Rhythm sind wir bei Jamrock hier auf Radio X zurück aus der langen Sommerpause. Und wir machen gerade weiter mit Frauenpower. Samara, mittlerweile in Bern daheim, hat sich für ihren neuesten Tune mit der deutschen Künstlerin der Zoe Mazar zusammengetan. Der Song heisst Queens und setzt ein klares Statement. Hier sind Samara und Zoe Mazar.

Das ist gerade der brandneue Tune Natural Vibration in der hawaiianischen Version gewesen. Gesungen vom J-Book, dem Guppy Ranks und der Irie Love. Weiter geht's mit dem Told You So Rhythm und von dem hören wir jetzt zwei Tunes vom Kev und dem Tenastar.

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1: Am Samstag gibt's im Quarterdeck eine weitere Ausgabe vom Link Up mit Bad Company Sound und dem Gast Rougher Than Rough. Los geht's am 6. und gefeiert wird bis am 11. Nacht. Der Eintritt ist gratis. Am Sonntag steht eine Daydance im Sommercasino auf dem Programm. Mit dabei sind Irish Shutters und, wenn Sie noch mögen, vom Vorhoben, Bad Company. Start ist am 2 und der Eintritt ist auch dort gratis. Natürlich sind die Jungs auch immer froh um einen Batzen in eine Kollekte. Und wer schon eine Woche weiter planen möchte, am nächsten Freitag steckt wieder Planet 90s im Parterre One. Und dort bin ich am Start und zusammen mit dem Das Mandat präsentiere ich euch einen oben Follow 90s Urban Grooves. Und mit 90s Vibes geht's auch weiter mit dem Jamrock Special hier auf Radio X. Und Künstler, den ich gerade in den letzten Monaten ziemlich oft gelost habe. Du Nesta stammt ursprünglich aus Jamaika, lebt in Queens, New York und gehört für mich zu den spannendsten Newcomer im Reggae-Bereich. Er hat unter anderem zwei neue Tunes rausgebracht in den letzten Monaten, aber er hat auch auf sich aufmerksam gemacht, unter anderem auch mit kurzen Social-Media-Clips, wo er eigene Verse über bekannte Tunes gelegt hat. Unter anderem Rockaway von Barris Hammond und Butterfly von Buchu Banton. Die hören wir jetzt gerade am Anfang von diesem kleinen Nesta-Block. Dann im Anschluss hören wir noch die beiden angesprochenen eigenen Songs. Brothers Keepo mit dem Cardinal Official und anschließend One Thing.

Das ist nach dem Nesta-Block zuerst Perfidia von der Aishabelle und dem Chacadimus gewesen. Und das ist eine neue Interpretation vom Klassiker, wo wahrscheinlich viele in der Rocksteady-Version von der Phyllis Dillon kennen. Und jetzt gerade vorher hat es mit Overso neue Musik von der Coffee gegeben. Und die Jamaikanerin legt gerade nach. Und kaum ist ein neuer Tune draus, folgt schon der nächste. Der heisst Summer Fruits und den hören wir uns jetzt an.

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1: Das sind gerade noch Queen Omega und Kalia mit Majestic See und gerade vorher der Jean-Paul auf dem legendären Slang Tang Rhythm mit Stand on Business. Weiter geht's mit einer weiteren echten Dancehall-Legende und zwar der Shabba Ranks meldet sich mit neuer Musik zurück. Der Tune heisst Champion und ist vom Balbi York produziert worden. Im Anschluss gibt es noch eine brandneue Tune von der Savannah und der Song heisst Jeans an Marina.

Das ist gerade noch Hope Vocals mit dem Kumina Medley auf dem Hill and Gully Rhythm gewesen. Langsam geht die heutige Show auch im Ende entgegen. Und bevor ich mich verabschiede, gibt es noch einen bisschen älteren Tune, der aber für mich bis heute nichts an seiner Aktualität verloren hat. Gerade und vor allem auch, wenn man gewisse aktuelle gesellschaftliche Tendenzen anschaut. Da ist der Nosleaf mit Nazis raus. Gute Nacht, hier aus dem Studio, Radio X, das Jamrock Special. Gute Nacht.

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